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1: Der Prozess um das verhinderte Swift-Attentat wird heute am Landesgericht Wiener Neustadt fortgesetzt. Dabei geht es aber auch um andere Anschlagspläne. Die zwei Angeklagten sollen ihren ehemaligen Schulfreund zu einem Terroranschlag in Mekka überredet haben, während sie jeweils zeitgleich in Istanbul und Dubai zuschlagen wollten. Die Anschläge in Istanbul und Dubai wurden kurz vor knapp abgeblasen. Ihr Schulfreund sticht in Mekka auf einen Sicherheitsbeamten ein und verletzt 4 weitere Menschen. Seitdem sitzt er in Saudi-Arabien in Haft. Das Wetter macht dem ESC ein bisschen einen Strich durch die Rechnung. Das ESC Village am Rathausplatz musste gestern Abend wegen Unwettergefahr geräumt werden. Generell erwarten die Veranstalter wegen des schlechten Wetters weniger Besucher. Für das erste Halbfinale heute am Dienstag wird die ursprünglich geplante Sperre des Universitätsrings aufgehoben. Der FC Barcelona hat gestern Abend den Gewinn des 29. Ligatitels mit einer großen Parade gefeiert. Das Team von Trainer Hansi Flick ist 3 Spieltage vor Saisonende am Sonntag durch einen 2:0-Sieg im Clásico gegen Real Madrid vorzeitig Meister geworden. Tausende Fans haben sich bereits Stunden vor Beginn der Parade entlang der Strecke versammelt, um mit ihren Fußballidolen zu feiern. Ein weiterer Passagier des Kreuzfahrtschiffs Hondius ist nach der Evakuierung positiv auf das Hunter-Virus getestet worden. Der Spanier zeigt bisher keine Krankheitssymptome. Auch in den Niederlanden mussten sich 12 Krankenhausmitarbeiter in eine präventive Quarantäne begeben. Bei dem Kontakt mit einem Hunter-Virus-Infizierten dürften nicht alle Vorschriften eingehalten worden sein. Das Kreuzfahrtschiff befindet sich mittlerweile wieder auf dem Weg zurück nach Rotterdam, nachdem alle Passagiere auf Teneriffa vollständig evakuiert wurden.
2: Schönen guten Morgen heute am Dienstag und der dickere Mantel ist für heute definitiv die bessere Wahl. Unbedingt auch regenfest unterwegs sein, es wird so ungemütlich nass. Am Nachmittag regnen sich die Wolken aber dann aus, dann bleibt es trocken. Kühlere 14 Grad gibt es heute nur noch höchstens, wenn ich dann gestern denke 25 Grad, 14 Grad heute maximal. Aber dafür morgen Mittwoch, vor allem am Nachmittag wird es dann wieder sonniger.
3: Schönen guten Morgen. Der Blick auf Österreichs Straßen verläuft aktuell tiefenentspannt. Es gibt keine Verzögerungen, die länger dauern als 10 Minuten. Guten Start in den Tag.
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4: Servus am Dienstag, der Tag des ersten Semifinals beim Eurovision Song Contest. Die einen sagen, ja endlich. Die anderen sagen, gut, wenn das dann auch wieder vorbei ist. Ja, ich weiß halt, wie wir in Österreich so drauf sind. Florian Hörl ist mein Name. 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Ab in den Tag.

Musikalisch sind wir in Kopenhagen, aber stehen tun wir daheim im Bad. Ja, denkt euch so, das Frühstück ist fix günstiger als in Kopenhagen, weil Dänemark ist teuer. Wir haben Hochsaison im Eissalon jetzt mit Babsi Balu für euch. Auch wenn das Wetter heute mehr so meh ist. Die Eisheiligen sind derzeit der Pankratius heute. Heuer stimmt's anscheinend mal wieder.

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0: Malibu auf Radio Rot-Weiß-Rot, Reinhard Fendrich. Kaffeemaschine und Toaster, das ist das, was wir jetzt brauchen in der Früh. Den Airfryer, den nehmen wir dann zum Mittag.
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0: Falls ihr so ein neu modernes Gerät schon zu Hause habt, MD Baby liebt dieses Ding.
2: Mein Lieblingsgerät in der Küche ist der Airfryer. Damit kann man backen, frittieren, panieren. Alles wird schön knusprig, ohne dass gleich die ganze Küche abbrennt. Und genau das Gefühl steckt in meinem Song.
0: Darum vergleicht er dieses Gerät auch mit der Situation, in der er gerade emotional ist. Sein aktueller Song Airfryer.

Hallo Maus, ich will zurück zu dir. Ich glaube ja, die meinen die Matratze, die beiden. Guten Morgen miteinander. Hier sind Blutschink mit dir, Kani Flieger. Die beiden spielen morgen in Natternbach, ein Musikkabarett. Und hier sind sie mit dir, Kani Flieger.

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1: Der Prozess um das verhinderte Swift-Attentat wird heute am Landesgericht Wiener Neustadt fortgesetzt. Dabei geht es aber auch um andere Anschlagspläne. Die zwei Angeklagten sollen ihren ehemaligen Schulfreund zu einem Terroranschlag in Mekka überredet haben, während sie jeweils zeitgleich in Istanbul und Dubai zuschlagen wollten. Die Anschläge in Istanbul und Dubai wurden kurz vor knapp abgeblasen. Ihr Schulfreund sticht in Mekka auf einen Sicherheitsbeamten ein und verletzt 4 weitere Menschen. Seitdem sitzt er in Saudi-Arabien in Haft. Eine neue Studie der BOKU Wien zeigt, natürliche Schutzmaßnahmen wie etwa Winterbegrünung oder Direktsaat können helfen, Wasser im Boden zu halten und Dürrerisiken zu senken. Untersucht wurde das Mach-Einzugsgebiet im Weinviertel, eine der trockenheitsanfälligsten Regionen Österreichs. Der WWF fordert jetzt Maßnahmen der Politik. Der FC Barcelona hat gestern Abend den Gewinn des 29. Ligatitels mit einer großen Parade gefeiert. Das Team von Trainer Hansi Fink ist 3 Spieltage vor Saisonende am Sonntag durch einen 2:0-Sieg im Clásico gegen Real Madrid vorzeitig Meister geworden. Tausende Fans haben sich bereits Stunden vor Beginn der Parade entlang der Strecke versammelt, um mit ihren Fußballidolen zu feiern. Die EU-Kommission plant ein Milliardengeschenk an die Stahl- und Chemieindustrie. Die Bezugswerte für Gratiszertifikate im Emissionshandel sollen in den Jahren 2026 bis 2030 höher liegen und leichter erreichbar sein. Das würde der Industrie Einsparungen in Höhe von 4 Milliarden Euro bringen. Kritik kommt von der Umweltschutzorganisation Global 2000 sowie den Grünen.
2: Schönen guten Morgen heute am Dienstag. Gestern ja noch 25 Grad maximal. Heute schneit es oberhalb von 800 Meter. In Kärnten krachen noch ein paar Gewitter durch. Aber es hört dann spätestens am Nachmittag dann auf und bleibt dann länger trocken, aber trotzdem deutlich kälter. 14 Grad heute, das höchste der Gefühle. Am Morgen Nachmittag wird es dann wieder sonniger.
3: Hallo zu euch ins Auto, der Blick auf Österreichs Straßen. Und in Oberösterreich dauert es bereits eine Viertelstunde länger. Auf der B3 Richtung Linz zwischen Perg und Mauthausen. Und auf der Ausweichstrecke wegen der gesperrten B3, der Abschnitt, der wegen der Baustelle gesperrt ist, dauert es bei Pulgern länger, und zwar 20 Minuten. Und in Wien 15 Minuten auf der Tangente Richtung Süden, von Hirschstetten bis zum Knoten Prater. Gute und vor allem sichere Fahrt.
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3: 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Ihr braucht Musik. Hier ist Radio Rot-Weiß-Rot mit Florian Hörl.
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Ina Regen mit ihrem Nordstern. Den sehen wir natürlich heute nicht mehr. Die Tage werden nach wie vor länger und länger. Hell wird es immer früher. Bis zum 21. Juni geht die ganze Sache. Und dann geht es wieder in eine andere Richtung. Ja gut, und heute sehen wir sowieso nicht, weil es großteils bewölkt ist in Österreich. Jetzt kommt die Band für Steiermark, ein Benefizprojekt aus dem Jahr 1986, ursprünglich eigentlich so mehr als Hymne gedacht gewesen fürs Grazer Stadtfest damals. Heuer, Ende April, haben sie dann ihr letztes gemeinsames Konzert gegeben zum 40-jährigen Jubiläum. Der Erzherzog Johann Blues kommt jetzt.

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1: Laurenz Nikolaus, das Trio aus Wien, das so lässig, legere Musik macht. Und dieser Sound hat sich ergeben.
2: Das war an diesem Tag, wo wir eben noch einen Song fertig gemacht haben für ein Projekt von Laurenz. Und dann eben noch irgendwie Zeit hatten. Und dann haben wir da angefangen, so irgendwie halt auf wienerisch ein bisschen rum zu freestylen. Und haben dann eben den ersten Song recorded und dachten uns gleich, okay, das ist irgendwas sehr Besonderes, was wir da gerade machen. In erster Linie hat es einfach sehr viel Spaß gemacht.
1: Bei Österreich unterwegs sind sie schon dabei gewesen. Den Talk gibt es nach wie vor überall, wo es Podcasts gibt. Und für euch gibt es jetzt ihre aktuelle Nummer, nämlich Malediven. Und die dreht sie bei mir daheim auch sehr oft.
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Lucy's Eyes von Paper Moon. Hier auf Radio Rot-Weiß-Rot an einem eher bescheidenen Dienstagmorgen, zumindest was das Wetter angeht. Aber dennoch grandiose Woche, Eurovision Song Contest Woche, das heißt vor allem in Wien, immer was los. Gerade vorgestern ist ja da die Fanzone am Rathausplatz eröffnet worden. Und auch abgesehen von dem ganzen Zinnober ist viel los. Es ist eine kurze Woche, am Wochenende sind viele Events, beziehungsweise ist eben ein Tag frei am Donnerstag. Donnerstag Christi Himmelfahrt mit einem Special Day auch hier auf Radio Rot-Weiß-Rot. Wir haben unseren Musikfeiertag für euch mit den größten Mitsinghymnen Österreichs. Also, auf geht's, feiern wir auf Heid.

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1: Das Pflegegeld wird auch im Jahr 2027 erhöht. Das hat heute Sozialministerin Corinna Schumann anlässlich des Tag der Pflegenden angekündigt. Trotz der notwendigen Budgetsanierungsmaßnahmen sind 120 Millionen Euro für die Erhöhung des Pflegegeldes im Doppelbudget verankert worden. Zuletzt mit Ende März 2026 hatten rund 506.000 Personen Anspruch auf Pflegegeld. Eine neue Studie der BOKU Wien zeigt, natürliche Schutzmaßnahmen wie etwa Winterbegrünung oder Direktsaat können helfen, Wasser im Boden zu halten und Dürrerisiken zu senken. Untersucht wurde das Mach-Einzugsgebiet im Weinviertel, eine der trockenheitsanfälligsten Regionen Österreichs. Der WWF fordert jetzt Maßnahmen der Politik. Dem österreichischen Eishockey-Nationalteam steht ein spannendes Wochenende bevor. Es geht zur Weltmeisterschaft in die Schweiz. Der Klassenerhalt ist das erste Ziel. Die Schlüsselspiele dafür steigen gleich am ersten WM-Wochenende. Am Samstag geht's gegen Aufsteiger Großbritannien aufs Eis. Gegner für Sonntag ist Ungarn. Die EU-Kommission plant ein Milliardengeschenk an die Stahl- und Chemieindustrie. Die Bezugswerte für Gratiszertifikate im Emissionshandel sollen in den Jahren 2026 bis 2030 höher liegen und leichter erreichbar sein. Das würde der Industrie Einsparungen in Höhe von 4 Milliarden Euro bringen. Kritik kommt von der Umweltschutzorganisation Global 2000 sowie den Grünen.
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3: Schönen guten Morgen heute am Dienstag und ich habe schon ein paar verschneite Insta-Stories gesehen. Heute schneit es nämlich stellenweise oberhalb von 800 Metern. Ich erinnere, heute 12. Mai. Sonst geben die Wolken heute nochmal alles, am Nachmittag dann aber trocken. Aber trotzdem kalt, der Wind macht es auch nicht recht viel besser. Allerhöchstens 14 Grad gibt's. Dafür morgen Nachmittag mehr Sonnenschein.
4: Das ist der Blick auf Österreich Straßen. Euer Weg nach Wien dauert länger auf der A2 und zwar ab Dreiskirchen. In Wien eine halbe Stunde Zeitverlust auf der Tangente Richtung Süden von Hirschstetten bis zum Knoten Prater. In Oberösterreich dauert es länger auf der B3 Richtung Linz und zwar zwischen Perg und Mauthausen. Und zum Abschluss noch ein Blick ganz in den Westen und zwar nach Vorarlberg. A14 Richtung Innsbruck, da gibt es Blockabfertigung vor dem Pfändertunnel. Gute Fahrt!
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5: Guten Morgen am Dienstag, ihr hört Radio Rot-Weiß-Rot. Heute mit mir Florian Hörl. Wenn das kein Beweis ist für die Midlife Crisis, Reinhard Fenrich.

0: Bussi Papa.
1: Musik aus dem Süden Österreichs, Ludwig mit Bussi Papa. Und jetzt schauen wir ein bisschen weiter, nämlich in den Osten. Hansi Lang kommt jetzt mit einer seiner bekanntesten Nummern, Ich spiele Leben. Von ihm ist posthum ja noch ein Album erschienen, das aus Ideenschnipseln und Aufnahmen bestanden hat, die seine Tochter dem Thomas Rabitsch übergeben hat. Und der hat das Ganze dann zusammengebaut zu einem Album, das nennt sich Sing, Hansi.

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0: All to You, die Rounder Girls, waren mit genau diesem Song beim Eurovision Song Contest. Und diese Woche gibt es ja auch noch das große Finale der diesjährigen Ausgabe in Wien.
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0: Jetzt kommt Unerhört. Die haben eigentlich schon einen relativ guten Einstand gefeiert hier bei uns auf Radio Rot-Weiß-Rot. Die habt ihr euch nämlich schon gewünscht. Da habe ich noch gar nicht gewusst, dass es die gibt. Letzten Freitag haben sie dann ihr erstes Album rausgebracht. Merci heißt das und mit drauf auch dieser Song. Zu nüchtern zum Tanzen.

We are the power. Ein Mantra für euren Dienstagmorgen, wenn ihr noch ein bisschen mehr Schwung braucht. Wann geht's bei euch auf die nächste Hochzeit? Jetzt im Mai sind sicherlich einige geplant. Und ich wette, auf mindestens einer hört ihr heuer folgenden Song von Volkshilfe. Schöner Mensch.

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1: Das Pflegegeld wird auch im Jahr 2027 erhöht. Das hat heute Sozialministerin Corinna Schumann anlässlich des Tag der Pflegenden angekündigt. Trotz der notwendigen Budgetsanierungsmaßnahmen sind 120 Millionen Euro für die Erhöhung des Pflegegeldes im Doppelbudget verankert worden. Zuletzt mit Ende März 2026 hatten rund 506.000 Personen Anspruch auf Pflegegeld. Eine neue Studie der BOKU Wien zeigt, natürliche Schutzmaßnahmen wie etwa Winterbegrünung oder Direktsaat können helfen, Wasser im Boden zu halten und Dürrerisiken zu senken. Untersucht wurde das Mach-Einzugsgebiet im Weinviertel, eine der trockenheitsanfälligsten Regionen Österreichs. Der WWF fordert jetzt Maßnahmen der Politik. Dem österreichischen Eishockey-Nationalteam steht ein spannendes Wochenende bevor. Es geht zur Weltmeisterschaft in die Schweiz. Der Klassenerhalt ist das erste Ziel. Die Schlüsselspiele dafür steigen gleich am ersten WM-Wochenende. Am Samstag geht's gegen Aufsteiger Großbritannien aufs Eis. Gegner für Sonntag ist Ungarn. Die EU-Kommission plant ein Milliardengeschenk an die Stahl- und Chemieindustrie. Die Bezugswerte für Gratiszertifikate im Emissionshandel sollen in den Jahren 2026 bis 2030 höher liegen und leichter erreichbar sein. Das würde der Industrie Einsparungen in Höhe von 4 Milliarden Euro bringen. Kritik kommt von der Umweltschutzorganisation Global 2000 sowie den Grünen.
2: Schönen guten Morgen heute am Dienstag und das Wetter, heute kann man, finde ich, ganz gut kurz zusammenfassen. Schier ist es. Kalt, nass, oberhalb von 800 Metern schneit. Aber am Nachmittag beruhigen sich dann die Regenwolken und es hört dann auf. 14 Grad gibt es allerhöchstens, windig wird es auch. Keine Sorge, die Sonne kommt dann auch wieder und zwar morgen Nachmittag wird es dann wieder freundlicher.
3: Das ist der Blick auf Österreich Straßen. Euer Weg nach Wien dauert länger auf der A2 und zwar ab Preiskirchen. In Wien eine halbe Stunde Zeitverlust auf der Tangente Richtung Süden von Hirschstetten bis zum Knoten Prater. In Oberösterreich dauert es länger auf der B3 Richtung Linz und zwar zwischen Perg und Mauthausen. Und zum Abschluss noch ein Blick ganz in den Westen und zwar nach Vorarlberg. A14 Richtung Innsbruck, da gibt es Blockabfertigung vor dem Pfändertunnel. Gute Fahrt!
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4: Servus und guten Morgen, schönen Vormittag. Hier gibt's nur Popmusik aus Österreich. Und das gibt's nur hier auf Radio Rot-Weiß-Rot. Servus, ich bin der Florian, ich begleite euch durch den Vormittag.

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0: Echo mit Hexen. Die Band nicht zu verwechseln mit der Schuhmarke. Der Neid ist ein Luder und dabei ist er oft absolut nicht angebracht.
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0: Hat sich auch die Verena Wagner gedacht, als sie das Schicksal des Supermodels Linda Evangelista gehört hat.
2: Sie war eins der super Topmodels aus den 80er, 90er Jahre, gemeinsam mit der Cindy Crawford und Naomi Campbell. Und sie hat sich dann einer Schönheitsbehandlung unterzogen, die dann fürchterlich schiefgegangen ist. Woraufhin sich Linda Evangelista über 10 Jahre lang zu Hause eingesperrt hat. Das habe ich so arg gefunden und auf eine Art auch total tragisch, weil du einfach nie weißt, wie es in dem Leben dieses Menschen wirklich ausschaut.
0: Daraus entstanden ist ihre aktuelle Single Evangelista.

0: hab die Arbeit gerade neu für mich entdeckt.
1: Ja, ja.
0: Und deshalb gerade in Manila eingecheckt. Ja, die ersten Cocktails sind schon weg. So wie leider auch das Internet. Ja, ja. So macht's.

Wunder meiner Seligkeit, SDS. Ihr wisst, wenn eine österreichische Band aus einer Abkürzung mit drei Buchstaben besteht, ist das gute Musik. SDS, EAV, DÖF oder KGB zum Beispiel. Jetzt kommen die Wordmaster. Sehr selbstbewusster Name, das Duo aus Wien mit ihrem Song Irgendwann.

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1: Das Pflegegeld wird auch im Jahr 2027 erhöht. Das hat heute Sozialministerin Corinna Schumann anlässlich des Tag der Pflegenden angekündigt. Trotz der notwendigen Budgetsanierungsmaßnahmen sind 120 Millionen Euro für die Erhöhung des Pflegegeldes im Doppelbudget verankert worden. Zuletzt mit Ende März 2026 hatten rund 506.000 Personen Anspruch auf Pflegegeld. Fast 7 Jahre nach einem Mafiamord am Lugeck in der Wiener Innenstadt ist ein Verdächtiger jetzt in Italien gefasst worden. Der 33-Jährige soll im Dezember 2018 einen 31-Jährigen an der Ecke Lugeck-Wollzeile erschossen haben. Ein 23-Jähriger wird schwer verletzt. Die Tat war Teil einer blutigen Fehde zwischen kriminellen Drogenclans. Dem österreichischen Eishockey-Nationalteam steht ein spannendes Wochenende bevor. Es geht zur Weltmeisterschaft in die Schweiz. Der Klassenerhalt ist das erste Ziel. Die Schlüsselspiele dafür steigen gleich am ersten WM-Wochenende. Am Samstag geht's gegen Aufsteiger Großbritannien aufs Eis. Gegner für Sonntag ist Ungarn. Der Krieg im Iran dämpft die Konjunktur in Österreich. Das zeigt der aktuelle Bericht des Wirtschaftsforschungsinstituts WIFO. Die Erwartungen der Unternehmen sind im April wieder klar im pessimistischen Bereich. Die Konjunkturampel steht auf Rot. Die Inflation ist im März und April gestiegen auf zuletzt 3,3%. Energie war um fast 11% teurer als im Vorjahr.
2: Schönen Dienstag mit den Wetteraussichten. Heute deutlich kühler, 5 bis 14 Grad, das höchste der Gefühle, teilweise stürmisch. Dazu Regen und Schnee. Erst am Nachmittag kommt dann im Westen öfter die Sonne raus. Es kann aber auch dann jederzeit nass werden. Und morgen eine Spur milder und wechselhaft.
3: Also euch ins Auto, das ist der Blick auf Österreich Straßen. Eine einzige Verzögerung gibt's noch und zwar in Wien. Tangente Richtung Süden von hier Stetten bis zum Knoten Prater plus 10 Minuten. Sonst läuft's. Gute und sichere Fahrt.
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4: Schönen Vormittag Österreich und Servus hier bei uns. Allen, die uns über Stream auf der ganzen Welt hören, das ist 100% Popmusik aus Österreich. Was ihr hier auf Radio Rot-Weiß-Rot bekommt ihr sonst nirgends. Heute mit mir, Florian Heil.

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0: schändig mit der Botschaft, ja, von mir aus jammern auch einmal, aber dadurch passiert halt nichts. Da muss schon auch einmal was ändern. Ändert ohne nichts.
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0: Jetzt kommt der Norbert Kainz, der befindet sich nämlich in einer ganz brisanten Situation. Er hat einen Song geschrieben, einen richtig guten, und merkt dann, als er Musik hört, Moment, das klingt aber verdächtig nach meinem Lied. Das hat offensichtlich jemand statt ihm rausgebracht. Ein wahrer Geheimtipp und eine Besonderheit, diese Nummer aus dem Jahr 1982. Wir haben's meine Nummer gestohlen.
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Also wirklich Hunger bekomme ich da nicht. Lionel mit Nudeln, mit Ketchup, aber es geht ja um was anderes, nämlich darum, dass ihr euch selbst einfach was Gutes tun müsst, ab und zu. Ja, lieber ein bisschen Obst jetzt als Jausen am Vormittag. Dazu gibt es 100% Musik aus Österreich. Ein Sender wie kein zweiter, Radio Rot-Weiß-Rot. Hier bekommt ihr wirklich mal was ganz anderes. Count Basic, jetzt für euch So Close.

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1: Arbeiten und ein bisschen Musik hören, so kommt ihr ganz gut durch den etwas verregneten Dienstagvormittag. Und wenn heute noch ein Meeting ansteht, auf das ihr so überhaupt keine Lust habt, dann sagt eurer Kollegin, eurem Kollegen halt ganz einfach das, was der Josch seiner verflossenen Liebe zuruft. Sag ab!

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1: Der Prozess um das verhinderte Swift-Attentat wird heute am Landesgericht Wiener Neustadt fortgesetzt. Dabei geht es aber auch um andere Anschlagspläne. Die zwei Angeklagten sollen ihren ehemaligen Schulfreund zu einem Terroranschlag in Mekka überredet haben, während sie jeweils zeitgleich in Istanbul und Dubai zuschlagen wollten. Die Anschläge in Istanbul und Dubai wurden kurz vor knapp abgeblasen. Ihr Schulfreund sticht in Mekka auf einen Sicherheitsbeamten ein und verletzt 4 weitere Menschen. Seitdem sitzt er in Saudi-Arabien in Haft. Fast 8 Jahre nach einem Mafiamord am Lugeg in der Wiener Innenstadt ist ein Verdächtiger in Italien festgenommen worden. Der 33-jährige Mann aus Montenegro soll im Dezember 2018 einen 32-Jährigen erschossen und einen 23-Jährigen schwer verletzt haben. Die Tat war Teil einer blutigen Fehde zwischen kriminellen Drogenclans. Der FC Barcelona hat gestern Abend den Gewinn des 29. Ligatitels mit einer großen Parade gefeiert. Das Team von Trainer Hansi Flick ist 3 Spieltage vor Saisonende am Sonntag durch einen 2:0-Sieg im Clásico gegen Real Madrid vorzeitig Meister geworden. Tausende Fans haben sich bereits Stunden vor Beginn der Parade entlang der Strecke versammelt, um mit ihren Fußballidolen zu feiern. Auf dem Areal der OMV-Raffinerie in Schwechat sollen jahrzehntelang Ewigkeitschemikalien ins Grundwasser gekommen sein. Ursache dafür ist der bei Feuerwehrübungen eingesetzte Löschschaum, das berichtet der Standard heute. Das öffentliche Trinkwassernetz sei nicht betroffen, so die OMV. Greenpeace fordert jetzt eine lückenlose Aufklärung.
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3: Schönen Vormittag mit den Wetteraussichten. Kalt ist es heute, 5 bis 14 Grad die Topwerte. Der Sturm macht es teilweise nicht unbedingt angenehmer. Dazu Regen und Schnee. Erst am Nachmittag kommt im Westen öfter mal die Sonne raus, aber auch dann kann es jederzeit nass werden. Morgen wird es wechselhaft und eine Spur milder.
4: Hi zu euch ins Auto, der Blick auf Österreichs Straße. Da haben wir 2 Tunnelsperren in der Steiermark. Die erste auf der A2 zwischen Steinberg und Modreach. Da ist nämlich der Herzogberg-Tunnel wegen eines Unfalls dicht. Das betrifft euch in beiden Richtungen. Ausweichen am besten über die B70. Und auf der S35 eine Sperre zwischen Mixnitz und dem Knotenbruck. Hier ist ein defektes Fahrzeug im Tunnel. Da gibt es ebenfalls eine örtliche Umleitung. Gute und vor allem sichere Fahrt.
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0: 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Jetzt kommt ein Song, der ist der beste Beweis, dass Österreich, unsere Rubrik, ein tolles Sprungbrett ist. Nämlich kommt jetzt Diebe. Der hat als Künstler dort begonnen bei Österreich und ist jetzt mit seiner Musik in unser Programm fest eingebunden. Feine Popmusik aus Wien vom Singer-Songwriter Diebe mit Nur so ein Gefühl kommt
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0: Heute ist Dienstag, übermorgen ist frei. Her mit dem Feiertag und her mit unserem Radio Rot-Weiß-Rot Musikfeiertag. Dieses Mal haben wir ein richtig lautstarkes Motto für euch. Die größten Mitsinghymnen aus Österreich. Sie wollte blond wie eine Semmel sein. Zum Beispiel sowas wie Blond von Reinhard Fendrich oder...
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0: Der Wolfgang Ambros mit Es lebe der Zentralfriedhof. Ihr kennt diese Lieder, ihr liebt diese Lieder oder zumindest könnt ihr sie teilweise mitsingen, weil sie einfach wahnsinnige Ohrwürmer sind. 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
1: Wo geht's heuer für euch hin auf Urlaub? Oder steht vor dem Urlaub noch ein Städtetrip an? Tammy Harrison fährt jetzt mit euch in eine berühmte Stadt, in eine der berühmtesten Städte der Welt, auch eine der meistbesuchten Städte der Welt, Paris, wo nächsten Montag das weltbekannte Tennisturnier startet, Roland Garros. Going to Paris, Tammy Harrison.

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1: Anlässlich des heutigen Tages der Pflegenden fordern die großen Hilfsorganisationen in Österreich nachhaltige Reformen. Caritas, Diakonie, Hilfswerk, Rotes Kreuz und Volkshilfe haben bei einer Kundgebung vor dem Parlament in Wien einen ernsthaften und transparenten Reformprozess gefordert. Sozialministerin Carolina Schumann betont heute, dass die Erhöhung des Pflegegeldes im Jahr 2027 trotz des Sparbudgets gesichert ist. Mehr als 7 Jahre nach einem Mafiamord am Lugeck in der Wiener Innenstadt ist ein Mann aus Montenegro in Italien von österreichischen Zielfahndern ausgeforscht und von einer Spezialeinheit festgenommen worden. Der 33-Jährige soll im Dezember 2018 einen 32-Jährigen erschossen haben. Die Tat war Teil einer blutigen Fehde zwischen kriminellen Drogenclans. Lionel Messi steht im vorläufigen Kader Argentiniens für die Fußball-WM. Der 38-jährige Ausnahmekicker ist im 45-Mann starken Aufgebot des Titelverteidigers. Auch Österreich trifft ja auf die Südamerikaner. Alle WM-Teilnehmer mussten gestern einen provisorischen Kader für das Turnier in den USA, Kanada und Mexiko einreichen. An den österreichischen Flughäfen gibt es heuer weniger Flüge, aber mehr Passagiere. Das zeigt die aktuelle Statistik für das erste Quartal 2026. Insgesamt sind über 7,4 Millionen Menschen geflogen. Das sind um 3,6% mehr als im Vorjahr. Die meisten Passagiere hat nach wie vor der Flughafen Wien mit über 6 Millionen.
2: Schönen Dienstag mit den Wetteraussichten. Heute Regen und Schnee am Nachmittag, dann ein paar Sonnenblinzler im Westen. Teilweise stürmisch bei 5 bis 14 Grad maximal morgen. Da wird es wechselhaft und eine Spur milder.
3: Hi zu euch ins Auto, der Blick auf Österreichs Straßen und immer noch on top die Steiermark. Und zwar auf der S35 Richtung Bruck. Zwischen Mixnitz und dem Knoten Bruck ist der Tunnel Kirchdorf gesperrt. Da gibt es allerdings eine örtliche Umleitung, über die ihr geleitet werdet. Deshalb gute und vor allem sichere Fahrt.
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Du wirst ganz nass. Schon spät, komm. 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Du hast ihn verloren, als ich dir den Weg zeigen musste. Wer hat verloren? Du dich? Ich mich? Oder...

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0: Newsflash!
1: In den letzten Monaten ist die Zahl der vermissten Personen dramatisch angestiegen. Die jüngste Veröffentlichung der lokalen Polizeibehörde berichtet von einem weiteren tragischen Fall. Es handelt sich um ein 19-jähriges Mädchen, das zuletzt vor 14 Tagen gesehen wurde. Die Polizei schließt die Möglichkeit nicht aus, dass es sich hier um ein Verbrechen handelt.

0: Josephine von Hansi Lang hier auf Radio Rot-Weiß-Rot. 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
2: 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Hier ist Kaleidoskop.

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1: Große Emotionen aussprechen, das kann so klingen. Ich liebe dich. Du bist die Einzige für mich. Ich will dich bei mir haben. Lass uns zusammenziehen und unser Leben miteinander verbringen. Oder ihr macht es, wie es in Österreich auch ganz gern gang und gäbe ist, und sagt ganz einfach: Ihr bleibt doch da. Hier kommt Ringelspiel mit: Ihr bleibt doch da.

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1: Der zweite Angeklagte im Prozess um das geplante Attentat auf ein Taylor Swift-Konzert in Wien ist heute weitgehend geständig. Die beiden Männer sollen Teil einer IS-Terrorzelle gewesen sein. Der Anschlag auf das Konzert im August ist aber nicht der einzige Vorwurf. Sie sollen auch hinter einem Anschlag in Mekka stecken. Anlässlich des heutigen Tages der Pflegenden fordern die großen Hilfsorganisationen in Österreich nachhaltige Reformen. Caritas, Diakonie, Hilfswerk, Rotes Kreuz und Volkshilfe haben bei einer Kundgebung vor dem Parlament in Wien einen ernsthaften und transparenten Reformprozess gefordert. Sozialministerin Carolina Schumann betont heute, dass die Erhöhung des Pflegegeldes im Jahr 2027 trotz des Sparbudgets gesichert ist. Lionel Messi steht im vorläufigen Kader Argentiniens für die Fußball-WM. Der 38-jährige Ausnahmekicker ist im 45-Mann-starken Aufgebot des Titelverteidigers. Auch Österreich trifft ja auf die Südamerikaner. Alle WM-Teilnehmer mussten gestern einen provisorischen Kader für das Turnier in den USA, Kanada und Mexiko einreichen. An den österreichischen Flughäfen gibt es heuer weniger Flüge, aber mehr Passagiere. Das zeigt die aktuelle Statistik für das erste Quartal 2026. Insgesamt sind über 7,4 Millionen Menschen geflogen. Das sind um 3,6% mehr als im Vorjahr. Die meisten Passagiere hat nach wie vor der Flughafen Wien mit über 6 Millionen.
2: Schönen Dienstag mit den Wetteraussichten. Heute Regen und Schnee am Nachmittag, dann ein paar Sonnenblinzler im Westen. Teilweise stürmisch bei 5 bis 14 Grad maximal morgen. Da wird es wechselhaft und eine Spur milder.
3: Hi zu euch ins Auto, der Blick auf Österreich, Straßen und immer noch on top die Steiermark. Und zwar auf der S35 Richtung Bruck. Zwischen Mixnitz und dem Knoten Bruck ist der Tunnel Kirchdorf gesperrt. Da gibt es allerdings eine örtliche Umleitung, über die ihr geleitet werdet. Deshalb gute und vor allem sichere Fahrt.
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4: Und da starten wir hinein in den Dienstagnachmittag mit der Volkshilfe. Seit ein paar Tagen jetzt für euch am Start. Nina Schachinger hier, freut mich.

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damit willkommen im Dienstagnachmittag. Nina Schachinger hier, ich begleite euch ab sofort durch die zweite Tageshälfte. Ihr seid hoffentlich satt und gut erholt von der Mittagspause. Dann geht's jetzt voll motiviert weiter durch den Arbeitstag mit 100% Musik aus Österreich. Jetzt von Julian Grabmeier.

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eine Wörtscheim von Michael Russ hier bei uns auf Radio Rot-Weiß-Rot. Ich wünsche euch einen schönen Dienstagnachmittag und versorge euch mit 100% Musik aus Österreich für euren Arbeitstag. Das ist die EAV mit Küss die Hand, schöne Frau.

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1: Ja, und es gibt ja so Songs, die fühlen sich an wie ein nächtliches Gespräch. Um 3 Uhr in der Früh, ehrlich, voll entspannt, aber trotzdem natürlich sehr intensiv. Genau so einen Song spielen wir euch jetzt, nämlich von Sinn und Verena Wagner. Hier kommt Gehst du mit mir?

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1: Der 21-jährige Beiran A. wollte sich so stark wie möglich bewaffnen, um groß rauszukommen. Das hat er heute am Landesgericht Wiener Neustadt gesagt. Der mutmaßliche Terrorist soll ja einen Anschlag auf ein Taylor Swift-Konzert im Wiener Ernst-Happel-Stadion geplant haben. Ursprünglich habe er einen Selbstmordanschlag mit einem LKW geplant, ist aber gescheitert, weil er keinen Führerschein hatte. Fast 2/3 der Österreicherinnen und Österreicher haben im Vorjahr gesundheitliche Probleme durch die Hitze gehabt. Das zeigt eine aktuelle Umfrage der Gesundheit Österreich GmbH. Im Hitzesommer 2024 waren es sogar 85%. Die häufigsten Beschwerden sind Unwohlsein, Unruhe und schlechter Schlaf. Gesundheitsministerin Corinna Schumann fordert deshalb mehr Klimaschutzmaßnahmen und Anpassungen an die Hitze, auch in der Arbeitswelt. In Wien wird heute der Protest gegen 5 ehemalige Aktivistinnen und Aktivisten der mittlerweile aufgelösten Klimaschutzbewegung Letzte Generation fortgesetzt. Unter den Angeklagten ist auch die 29-jährige Anja Windl. Sie sagt vor Gericht, dass der Protest notwendig war. Die Aktivistinnen und Aktivisten sind hauptsächlich wegen Sachbeschädigung angeklagt. Der britische Premier Keir Starmer lehnt trotz parteiinterner Revolte einen Rücktritt weiterhin ab. Das Land erwartet, dass die Regierung ihre Arbeit fortsetzt, so Starmer heute nach einer Kabinettssitzung. Mehrere Regierungsmitarbeiter sind zurückgetreten und knapp 80 Abgeordnete seiner Labour Party haben öffentlich auf seinen Rücktritt gedrungen.
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3: Das Wetterupdate heute Nachmittag wechselhaft mit mehr Sonne von Westen her. Immer wieder aber Regen, Schnee und Graupelschauer möglich. Es ist super windig bei höchstens 14 Grad. Morgen Mittwoch ein Sonne-Wolken-Mix. Temperaturen steigen mal auf 19 Grad. Am Abend dann erste Regenschauer möglich. Christi Himmelfahrt, neue Schauer von Westen her. Oft grau, am trockensten hat es noch der Osten. Das ist auf den Straßen los. Oberösterreich A1 Richtung Salzburg. Ein Unfall kurz nach dem Knoten Voralpenkreuz. Stau. Steiermark S35, Sperre des Tunnels Kirchdorf bei Mixnitz Richtung Bruck nach einem Unfall. Es gibt jetzt Arbeiten. Eine lokale Umleitung ist eingerichtet. Kärnten A2 Richtung Graz zwischen Paxadl und Modriach. Blockabfertigung vor dem Kalcherkogeltunnel. Und Tirol A13 Richtung Italien. Stau zwischen Schönberg und Matra im Baustellenbereich. Das kostet 20 Minuten. Gute Fahrt.
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4: Kurz nach zwei, ihr hört 100% Musik aus Österreich, jetzt von Blutschink, das ist Fallerlasser. Nina Schachinger hier, schön, dass ihr da seid.

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0: Hallo und herzlich willkommen im Dienstagnachmittag. Freut mich, dass ihr euch heute für 100% Musik aus Österreich entschieden habt. Die kommt jetzt gleich von Tina Naderer. Die liebe Tina haben wir ja vor einiger Zeit getroffen und da haben wir sie gefragt, was eigentlich ihr absolutes Lieblingsdialektwort ist.
1: Hi, hier ist die Tina Naderer und mein Lieblingsdialektwort oder das, das ich am öftersten benutze, ist tatsächlich Sau, also sau viel, sau arg. Also meine Oma sagt das, sie ist aus dem Weinviertel und ich habe immer gedacht, so wie jetzt alle hier im Studio, es ist die Ferse, aber es ist der Pfirsich, die Pferschen.
0: Die Pferschen, lustig. Ich weiß nämlich, die Tina und ich, wir wohnen nicht super weit auseinander. Aber Pferschen kannte ich noch nicht. Haben wir wieder was dazugelernt heute. Also falls auch ihr ein ausgefallenes Lieblingsdialektwort habt, immer her damit. Schickt uns super gern eine WhatsApp-Sprachnachricht. Wie ihr uns erreicht, das steht auf unserer Website rot-weiß-rot.fan und ich spiele euch jetzt derweil Musik von der lieben Tina Naderer. Das ist Flieger aus Papier.
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1: Zaubertrank von Likados. Hab ich persönlich ja super, super gern. Voll der Ohrwurm. Und ja, auch der nächste Song ist ein absoluter Ohrwurm. Allerdings schon ein bisschen älter als der von Likados. Hier kommt Peter Cornelius mit Du Entschuldige, ich kenn die. Am Dienstagnachmittag hier bei uns auf Radio Rot-Weiß-Rot. Ihr hört 100% Musik aus Österreich. Nina Schachinger hier.

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1: Ja, und was uns besonders wichtig ist, das seid natürlich ihr. Deshalb wollen wir auch von euch wissen, was ihr am liebsten hört und ob ihr eigentlich happy seid mit unserer Playlist. Also schickt uns super gern jederzeit eine WhatsApp-Sprachnachricht und sagt uns eure Wünsche. So hat es nämlich auch schon die Elisabeth gemacht.
2: Hallo, ich hätte eine Bitte und zwar möchtest du nicht einmal Vollobst von der Caro Fuchs spielen. Das wäre richtig cool. Danke.
1: Ja, nichts lieber als das. Wie ihr uns erreicht, das steht auf unserer Website rot-weiß-rot.fan und das ist jetzt für die Elisabeth.

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1: Der 21-jährige Beiran A. wollte sich so stark wie möglich bewaffnen, um groß rauszukommen. Das hat er heute am Landesgericht Wiener Neustadt gesagt. Der mutmaßliche Terrorist soll ja einen Anschlag auf ein Taylor Swift-Konzert im Wiener Ernst-Happel-Stadion geplant haben. Ursprünglich habe er einen Selbstmordanschlag mit einem LKW geplant, ist aber gescheitert, weil er keinen Führerschein hatte. Fast 2/3 der Österreicherinnen und Österreicher haben im Vorjahr gesundheitliche Probleme durch die Hitze gehabt. Das zeigt eine aktuelle Umfrage der Gesundheit Österreich GmbH. Im Hitzesommer 2024 waren es sogar 85%. Die häufigsten Beschwerden sind Unwohlsein, Unruhe und schlechter Schlaf. Gesundheitsministerin Corinna Schumann fordert deshalb mehr Klimaschutzmaßnahmen und Anpassungen an die Hitze, auch in der Arbeitswelt. Die Weltgesundheitsorganisation meldet heute 11 Fälle des Hantavirus-Ausbruchs auf dem Kreuzschiff Hondius. 9 Menschen seien positiv auf das Virus getestet worden. Bei 2 weiteren Fällen gehe man ebenfalls von einer Infektion aus. In dieser Zählung sind die 3 Todesfälle des Ausbruchs enthalten. Sämtliche Betroffene seien isoliert worden und stünden unter strenger Bewachung, um das Risiko einer weiteren Übertragung zu minimieren. In Wien wird heute der Protest gegen 5 ehemalige Aktivistinnen und Aktivisten der mittlerweile aufgelösten Klimaschutzbewegung Letzte Generation fortgesetzt. Unter den Angeklagten ist auch die 29-jährige Anja Windl. Sie sagt vor Gericht, dass der Protest notwendig war. Die Aktivistinnen und Aktivisten sind hauptsächlich wegen Sachbeschädigung angeklagt.
2: Das Wetterupdate heute Nachmittag wechselhaft mit mehr Sonne von Westen her. Immer wieder aber Regen, Schnee und Graupelschauer möglich. Es ist super windig bei höchstens 14 Grad. Morgen Mittwoch ein Sonne-Wolken-Mix. Temperaturen steigen mal auf 19 Grad. Am Abend dann erste Regenschauer möglich. Christi Himmelfahrt, neue Schauer von Westen her. Oft grau, am trockensten hat es noch der Osten. Das Update von den Straßen, Niederösterreich A2 Richtung Graz, ein LKW-Unfall kurz nach Leobersdorf, die beiden rechten Spuren sind blockiert. Tangente in Wien, Richtung Kagran Stau zwischen Gürtelausfahrt und Knotenprater. Richtung Südautobahn staut es bereits zwischen Hirschstetten und Knotenprater. Und Tirol A13 Richtung Italien, Stau zwischen Steinach und Gries in der Baustelle 15 Minuten länger. Gute Fahrt.
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3: Kurz nach 3, Nina Schachinger hier. Ich wünsche euch einen entspannten Dienstagnachmittag und ganz liebe Grüße zu euch in die Arbeit. Das ist

Minisex mit Spiele mit den UFOs am Dienstagnachmittag hier bei uns auf Radio Rot-Weiß-Rot und am 29. Mai live im Chelsea in Wien. 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
1: Gibt's jetzt von Friedel und da wird's jetzt ganz schön romantisch. Schatzl heißt die neue Nummer und die ist wohl für eine ganz besondere Person.

0: Punkt 4 gibt's ein kleines Update von meinen lieben Kolleginnen und Kollegen aus der Nachrichtenredaktion. Also Wetter, Nachrichten und Verkehr, sodass ihr gut und sicher an euer Ziel kommt. Und bis dahin gibt's natürlich noch ganz viel Musik aus Österreich. Zum Beispiel von der Volkshilfe. Die drei Jungs haben uns ja auch schon im Rot-Weiß-Rot-Studio besucht. Und da die Volkshilfe ja im Dialekt singt, wollte man von ihnen wissen, was eigentlich ihr Lieblingsdialektwort ist.
1: Tatsächlich, man muss es einfach sagen, ich glaube, was uns alle drei beschäftigt, ist doppelte Verneinung im Dialekt.
2: Ja,
1: die einen machen es, die anderen nicht. Ich mache es eigentlich nicht. Aber man sagt zum Beispiel, das ist kein Gaudi nicht. Oder wenn wer zum Beispiel sagt, darf ich bei euch im Bus mitfahren, dann sagen wir, theoretisch haben wir keinen Platz nimmer. Und das hat die Jasmin, die macht mit uns sehr viel beim Merch mittlerweile und war schon mit auf Tour. Die sagt, das ist kein Gaudi nicht.
2: Das ist kein Gaudi nicht.
0: Ja, ich glaube, da kennen wir jetzt alle jemanden, der immer so doppelt verneint. Oder ihr habt euch gerade sogar selber vielleicht ein bisschen ertappt gefühlt. Aber ich würde sagen, doppelte Verneinungen sind hiermit offiziell erlaubt. Das ist die Volkshilfe mit Haudi her. Ich wünsche euch einen gemütlichen Dienstagnachmittag.

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1: Die Klimaaktivistin Anja Windl ist heute in Wien zu 8 Monaten bedingt verurteilt worden. 3 weitere Aktivisten der sogenannten letzten Generation sind zu Geldstrafen verurteilt worden. Ein Pensionist wurde freigesprochen. Die Urteile sind nicht rechtskräftig. Fast 2 Drittel der Österreicherinnen und Österreicher haben im Vorjahr gesundheitliche Probleme durch die Hitze gehabt. Das zeigt eine aktuelle Umfrage der Gesundheit Österreich GmbH. Im Hitzesommer 2024 waren es sogar 85%. Die häufigsten Beschwerden sind Unwohlsein, Unruhe und schlechter Schlaf. Gesundheitsministerin Corinna Schumann fordert deshalb mehr Klimaschutzmaßnahmen und Anpassungen an die Hitze, auch in der Arbeitswelt. Die Weltgesundheitsorganisation meldet heute 11 Fälle des Hantavirus-Ausbruchs auf dem Kreuzschiff Hondius. 9 Menschen seien positiv auf das Virus getestet worden. Bei 2 weiteren Fällen gehe man ebenfalls von einer Infektion aus. In dieser Zählung sind die 3 Todesfälle des Ausbruchs enthalten. Sämtliche Betroffene seien isoliert worden und stünden unter strenger Bewachung, um das Risiko einer weiteren Übertragung zu minimieren. Die Ermittlungen rund um den Amoklauf an einer Grazer Schule sind abgeschlossen. Der 21-jährige Täter hat alleine gehandelt. Es gibt keine Hinweise auf Mitwisser oder Helfer. Als Motiv wird die Glorifizierung von anderen School-Shootings angegeben. Der Amokläufer hat im Juni 9 Schülerinnen und Schüler sowie eine Lehrerin erschossen und sich danach selbst getötet.
2: Wie sieht das Wetter aus heute Abend? Sehr windig, paar Restschauer, erst über Nacht trocken und klar. Minus 5 bis plus 8 Grad sind dann die Tiefstwerte. Ein Sonne-Wolken-Mix morgen Mittwoch. Temperaturen steigen auf bis zu 19 Grad. Erst abends dann von Westen her neue Schauer. Auch Christi Himmelfahrt, Regen von Westen. Oft grau, am trockensten hat es noch der Osten. 20 Grad zu Christi Himmelfahrt maximal. So, ein kurzes Update noch von den Straßen. A21, ein Unfall Richtung Wien. Passiert bei Hochstraß, Vorsicht. Tangente in Wien, Überlastung Richtung Kagran zwischen Hansonkurve und Knotenprater. Richtung Südautobahn Staus zwischen Stadlau und Knotenprater. Linz A7 Richtung Westautobahn Stau zwischen Hafenstraße und Knotenlinz. Staus auch vorm Römerbergtunnel und auf der Umfahrung Traun immer wieder sehr zäh bei Heid. Tirol A12 Richtung Bregenz, ein Unfall kurz nach Schwarz. In der Baustelle ist nur eine Spur frei, 2 Kilometer Stau. Und A13 Richtung Italien, Stau zwischen Steinach und Gries im Baustellenbereich 15 Minuten länger. Gute Fahrt.
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3: Kurz nach 4, Nina hier. Das ist Lemo mit Träum am Dienstagnachmittag.
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Reinhard Fendrich mit Von Zeit zu Zeit. 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
0: Die gibt's ja hier bei uns auf Radio Rot-Weiß-Rot einmal in der Stunde. Diesmal von Romana Schmatt und einem Song, der jetzt eigentlich gerade ganz gut passt, falls ihr noch in der Arbeit seid und die Kollegen gerade noch einmal so richtig nervig werden, obwohl ihr eigentlich schon ready zum Heimgehen werdet. Das ist Neue Musik aus Österreich von Romana Schmatt. Das ist Lost Me All Glanz.

So klingt der Heimweg hier bei uns auf Radio Rot-Weiß-Rot. Ganz liebe Grüße zu euch ins Auto. Um Punkt 5 gibt's Wetter, Nachrichten und Verkehr für euren Heimweg. Wir wünschen euch eine gute und sichere Fahrt und einen schönen Start in den Feierabend. Das ist Ina Regen mit Jonae.

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1: Im Jahr 2025 hat die EU 132.000 Einreisen verweigert. Das sind um 7,1% mehr als im Vorjahr. In Österreich wurden 820 Einreisen blockiert. Das sind um 90 mehr als 2024. Der 21-jährige Behran A. wollte sich so stark wie möglich bewaffnen, um groß rauszukommen. Das hat er heute am Landesgericht Wiener Neustadt gesagt. Der mutmaßliche Terrorist soll ja einen Anschlag auf ein Taylor Swift-Konzert im Wiener Ernst-Happel-Stadion geplant haben. Ursprünglich habe er einen Selbstmordanschlag mit einem LKW geplant, ist aber gescheitert, weil er keinen Führerschein hatte. Die Inflationsrate in den USA ist im April erneut gestiegen. Laut dem US-Arbeitsministerium sind die Verbraucherpreise im Jahresvergleich um 3,8% gestiegen. Als Hauptgrund werden die deutlich gestiegenen Energiepreise im Zuge des Iran-Kriegs genannt. Die Klimaaktivistin Anja Windl ist heute in Wien zu 8 Monaten bedingt verurteilt worden. 3 weitere Aktivisten der sogenannten letzten Generation sind zu Geldstrafen verurteilt worden. Ein Pensionist wurde freigesprochen. Die Urteile sind nicht rechtskräftig.
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3: Wie sieht das Wetter aus heute Abend? Sehr windig, paar Restschauer, erst über Nacht trocken und klar. Minus 5 bis plus 8 Grad sind dann die Tiefstwerte. Ein Sonne-Wolken-Mix morgen Mittwoch. Temperaturen steigen auf bis zu 19 Grad. Erst abends dann von Westen her neue Schauer. Auch Christi Himmelfahrt, Regen von Westen. Oft grau, am trockensten hat es noch der Osten. 20 Grad zu Christi Himmelfahrt maximal. Kurzes Verkehrsupdate noch für den Feierabend. A22 in Wien. Bei der Brigitte-Nauer-Brücke ist ein Unfall passiert. Stau Richtung Stockerau. Zurück zur Reichsbrücke sogar. Tangente in Wien Richtung Kagran. Stau zwischen Hansenkurve und Knotenprater. Richtung Südautobahn staut zwischen Stadlau und Knotenprater. Linz A7. Stau Richtung Westautobahn zwischen Hafenstraße und Knoten Linz. Auch vor dem Römerbergtunnel immer wieder sehr zäh. Und auf der B3 staut es wieder vor Stareckstadt auswärts wegen der Bauarbeiten. Und Tirol A13 Richtung Italien Stau bei Schönberg wegen Überlastung 15 Minuten länger. Gute Fahrt.
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4: Und damit willkommen im Feierabend. Nina Schachinger spricht. So.

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1: Yes, es ist kurz nach fünf. Das heißt, es ist Zeit für Öster Live. Und da haben wir diesmal was ganz Besonderes für euch. Ich glaube, ich bin ja nicht die Einzige, die ein riesen Falco-Fan ist und diese ganze Kunstfigur Falco einfach wahnsinnig spannend findet. Und genau deshalb ist auch Falco Symphonic entstanden. Das ist ein Posthum-Musikalbum. Und der Hintergrund ist, dass Falco am 12. Mai 1994, also ganz genau heute vor 32 Jahren, einmalig ein Konzert mit einem 80-Mann-Orchester am Domplatz in Wiener Neustadt gegeben hat. Und genau dieses Konzert ist die Grundlage für das Album. Also, Ladies and Gentlemen, zurücklehnen und genießen. Das ist Falco Symphonic mit The Sounds of Music.

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1: Aber ich hab doch ganz deutlich gesagt, Haus Nummer 43.
0: Was haben sie gesagt? 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
2: Gibt's jetzt von Pera und Klaus. Und ja, manchmal braucht's gar keine komplizierten Texte. Oft reichen schon drei Worte. Das ist, schau auf die.
3: Manchmal ist ein Ja zu dir, ein Nein zu den anderen. Und manchmal ist es okay, wenn du dir nur Zeit für die nimmst. Und es ist in Ordnung, wenn du die einfach nur zurückziehst, wenn ein anderer was braucht und du es halt einfach nicht spürst. 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

Hallihallo und einen wunderschönen Dienstagnachmittag wünsche ich euch. Nina Schachinger spricht. Ich versorge euch heute mit 100% Musik aus Österreich und meine lieben Kolleginnen und Kollegen aus der Nachrichtenredaktion, die versorgen euch mit 100% Information. Um Punkt 6 gibt's Wetter, Nachrichten und Verkehr. Und bis dahin spielen wir euch ganz viel Musik, zum Beispiel den hier von Reinhard Fendrich. Das ist Tränen trocknen schnell.

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1: Im Jahr 2025 hat die EU 132.000 Einreisen verweigert. Das sind um 7,1% mehr als im Vorjahr. In Österreich wurden 820 Einreisen blockiert. Das sind um 90 mehr als 2024. Fast zwei Drittel der Österreicherinnen und Österreicher haben im Vorjahr gesundheitliche Probleme durch die Hitze gehabt. Das zeigt eine aktuelle Umfrage der Gesundheit Österreich GmbH. Im Hitzesommer 2024 waren es sogar 85%. Die häufigsten Beschwerden sind Unwohlsein, Unruhe und schlechter Schlaf. Gesundheitsministerin Corinna Schumann fordert deshalb mehr Klimaschutzmaßnahmen und Anpassungen an die Hitze, auch in der Arbeitswelt. Die Weltgesundheitsorganisation meldet heute 11 Fälle des Hantavirus-Ausbruchs auf dem Kreuzschiff Hondius. 9 Menschen seien positiv auf das Virus getestet worden. Bei 2 weiteren Fällen gehe man ebenfalls von einer Infektion aus. In dieser Zählung sind die 3 Todesfälle des Ausbruchs enthalten. Sämtliche Betroffene seien isoliert worden und stünden unter strenger Bewachung, um das Risiko einer weiteren Übertragung zu minimieren. Die Inflationsrate in den USA ist im April erneut gestiegen. Laut dem US-Arbeitsministerium sind die Verbraucherpreise im Jahresvergleich um 3,8% gestiegen. Als Hauptgrund werden die deutlich gestiegenen Energiepreise im Zuge des Iran-Kriegs genannt.
2: Jetzt am Abend geht es größtenteils noch sehr windig bzw. stürmisch zu und von Salzburg ostwärts ziehen noch einzelne Schauer durch. Die Nacht selbst verläuft aber dann überall trocken, meistens auch klar, aber kalt, locker bis in die Vormittagsstunden, aber dann deutlich sonniger als heute und auch milder. Hier ist der Verkehrsüberblick für den Dienstagabend. Er beginnt in Wien. A23 Richtung Kagran. Stau zwischen der Hansonkurve und dem Knoten Grazer. Stau auch auf der A4 stadteinwärts ab Schwechat. Gegen Richtung A23 Richtung Südautobahn, Stop and Go zwischen Stadlau und dem Knoten Prater. Innerstädtisch Staus in Wien auf der Brigitte-Nauer-Lände am Franz-Josefs-Quai, der Grünberg- und Altmannsdorfer Straße stadtauswärts, dem Währinger Gürtel bei der Nussdorfer Straße und abschnittsweise am Wiedner, dem Landstrasser und dem Margaretengürtel. Nach Oberösterreich zu A7 Richtung Westautobahn, Stau zwischen der Hafenstraße und dem Knoten Linz, Stau auch vor dem Römerbergtunnel Richtung Lände, vor dem Mona-Lisa-Tunnel stadtauswärts und auf der Umfahrung Traun bei Heid. B3 Donau-Bundesstraße stadtauswärts, da staut's vor Steyrek wegen Bauarbeiten mit einer Viertelstunde Zeitverlust. Und vor Arlberg noch A14 Richtung Arlberg bei Feldkirch-Frasthans, da ist die Auffahrtsrampe gesperrt, da muss eine Ölspur gebunden werden. Bitte weicht über Feldkirch-Nord oder über Nenzing aus. Gute Fahrt!
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3: Und damit willkommen im Dienstagabend. Kurz nach 6 ist es. Mein Name ist Nina Schachinger und ich begleite euch hinein in den gemütlichen Teil des Tages.

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Jetzt ist gerade wieder ein Musikwunsch bei uns eingetrudelt, nämlich von der Sabine aus Linz. Die schreibt, ich hätte einen Musikwunsch, nämlich Verena Wagner mit Leg Me On. Gar kein Problem, spielen wir dir super, super gerne. Also ganz liebe Grüße zu dir nach Linz. Das ist für die Sabine Verena Wagner.

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Edmund mit Freundschaft. Das ist eindeutig einer von den Songs, bei denen man so richtig mitgrölen muss. Und genau das ist am Donnerstag unser Motto. Wir spielen euch am Musikfeiertag die größten Mitsing-Hymnen. Also wer in Singlaune ist, unbedingt am Donnerstag einschalten, hier bei uns auf Radio Rot-Weiß-Rot. Und da kommt auch gleich der nächste. Den Refrain können wir, glaube ich, alle ganz gut. Das ist Boris Bukowski mit Kokain. Ich wünsche euch einen entspannten Dienstagabend.

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1: Im Jahr 2025 hat die EU 132.000 Einreisen verweigert. Das sind 7,1% mehr als im Vorjahr. In Österreich wurden 820 Einreisen blockiert. Das sind 90 mehr als 2024. Die Klimaaktivistin Anja Windl ist heute in Wien zu 8 Monaten bedingt verurteilt worden. 3 weitere Aktivisten der sogenannten letzten Generation sind zu Geldstrafen verurteilt worden. Ein Pensionist wurde freigesprochen. Die Urteile sind nicht rechtskräftig. 4 Monate nach der Brandkatastrophe von Grand Montana in der Schweiz sind immer noch zahlreiche Opfer in klinischer Behandlung. 38 Überlebende, die bei dem Brand in der Silvesternacht in einer Bar schwer verletzt und in Spezialkliniken ins Ausland verlegt wurden, wurden Ende April weiterhin behandelt. Wegen der Komplexität der Verletzungen hat die Schweiz nach dem Unglück Spezialkliniken in anderen Ländern um Unterstützung gebeten. Fast 2 Drittel der Österreicherinnen und Österreicher haben im Vorjahr gesundheitliche Probleme durch die Hitze gehabt. Das zeigt eine aktuelle Umfrage der Gesundheit Österreich GmbH. Im Hitzesommer 2024 waren es sogar 85%. Die häufigsten Beschwerden sind Unwohlsein, Unruhe und schlechter Schlaf. Gesundheitsministerin Corinna Schumann fordert deshalb mehr Klimaschutzmaßnahmen und Anpassungen an die Hitze, auch in der Arbeitswelt.
2: Ziemlich fein gerade in Osttirol, Kärnten, der Steiermark, auch in Oberösterreich und in Teilen von Niederösterreich. Die anderen Bundesländer haben es jetzt auch nicht wirklich schürch, ist halt nur etwas bewölkter. Der Winter stört, vor allem im Osten bis morgen früh. Schauer an sich, wenig, ist kein Thema mehr. Die Nacht, die hat es aber in sich, -5 bis +8 Grad. Morgen Mittwoch deutlich mehr Sonne und nach Osten hin immerhin bis zu 19 Grad. Hier ist der Verkehrsüberblick für den Dienstagabend. Wien A23 Richtung Kagran, da staut es noch zwischen der Gürtelausfahrt und dem Knoten Prater. Und Vorarlberg A14 Richtung Arlberg bei Felkirch-Frasthans. Die Auffahrtsrampe ist wieder frei, auch die Ölspur ist gebunden. Die Staus lösen sich auf. Gute Fahrt.
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3: Nina Schachinger hier. Einen entspannten Dienstagabend wünsche ich euch. Das ist Jakob Elias mit Situationship.

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1: So klingt der Dienstagabend hier bei mir auf Radio Rot-Weiß-Rot. Freut mich sehr, dass wir ihn gemeinsam verbringen. Macht es euch gemütlich, ihr habt es euch absolut verdient. In ziemlich genau einer Stunde geht's ja los mit dem ersten Halbfinale vom ESC. Also Popcorn herrichten und ab auf die Couch und natürlich dann ganz, ganz fest Daumen drücken. Bis es soweit ist, kümmern wir uns noch um die passende Musik. Das ist Chris Steger mit Da Sommer.

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1: Um Punkt 8 versorgen euch meine lieben Kolleginnen und Kollegen aus der Nachrichtenredaktion mit Wetter, Nachrichten und Verkehr. Und bis dahin spielen wir euch 100% Musik aus Österreich, zum Beispiel von der ERV, Pizzeria und Jaus, Billy Steirisch auch gleich noch am Start. Und den Beginn macht jetzt Wolfgang Ambros mit

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1: Der 21-jährige Behran A. wollte sich so stark wie möglich bewaffnen, um groß rauszukommen. Das hat er heute am Landesgericht Wiener Neustadt gesagt. Der mutmaßliche Terrorist soll ja einen Anschlag auf ein Taylor Swift-Konzert im Wiener Ernst-Happel-Stadion geplant haben. Ursprünglich habe er einen Selbstmordanschlag mit einem LKW geplant, ist aber gescheitert, weil er keinen Führerschein hatte. Die Klimaaktivistin Anja Windl ist heute in Wien zu 8 Monaten bedingt verurteilt worden. 3 weitere Aktivisten der sogenannten letzten Generation sind zu Geldstrafen verurteilt worden. Ein Pensionist wurde freigesprochen. Die Urteile sind nicht rechtskräftig. Harry Potter-Fans, aufgepasst, ab November gibt es neue, aufwendig gestaltete Hörbücher der 7-bändigen Reihe. Mehr als 150 Sprecherinnen und Sprecher haben an der Produktion mitgewirkt. Wer in der deutschen Variante dabei ist, soll noch bekannt gegeben werden. Fast 2 Drittel der Österreicherinnen und Österreicher haben im Vorjahr gesundheitliche Probleme durch die Hitze gehabt. Das zeigt eine aktuelle Umfrage der Gesundheit Österreich GmbH. Im Hitzesommer 2024 waren es sogar 85%. Die häufigsten Beschwerden sind Unwohlsein, Unruhe und schlechter Schlaf. Gesundheitsministerin Corinna Schumann fordert deshalb mehr Klimaschutzmaßnahmen und Anpassungen an die Hitze, auch in der Arbeitswelt.
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3: Ziemlich fein gerade in Osttirol, Kärnten, der Steiermark, auch in Oberösterreich und in Teilen von Niederösterreich. Die anderen Bundesländer haben es jetzt auch nicht wirklich schürch, ist halt nur etwas bewölkter. Der Winter stört, vor allem im Osten bis morgen früh. Schauer an sich, wenig, ist kein Thema mehr. Die Nacht, die hat es aber in sich, minus 5 bis plus 8 Grad. Morgen Mittwoch deutlich mehr Sonne und nach Osten hin immerhin bis zu 19 Grad. Hier ist der Verkehrsüberblick für den Dienstagabend. Wien A23 Richtung Kagran, da staut es noch zwischen der Gürtelausfahrt und dem Knoten Prater. Und Vorarlberg A14 Richtung Arlberg bei Feldkirch-Frasthans. Die Auffahrtsrampe ist wieder frei, auch die Ölspur ist gebunden. Die Staus lösen sich auf. Gute Fahrt.
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4: Kurz nach 8. Gleich geht's los mit dem ersten Halbfinale vom ESC. Also Popcorn herrichten und ab auf die Couch. Bis es soweit ist, haben wir noch die Volkshilfe und Paul Pizzerra für euch. Ich wünsche euch einen gemütlichen Dienstagabend.

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